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Stehst du mal vor der Entscheidung, ob Enttäuschung oder Zufriedenheit? Frag mich nicht nach meinem Wissen, denn du weißt, ich bin zu allem bereit.